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1: Mit Alex Sücker. Die Hitze und die Trockenheit der letzten Wochen wird für viele Bauern im Land immer dramatischer. Weil Futter fehlt, müssen Viehbetriebe vereinzelt Tiere verkaufen oder gar notschlachten lassen. Das trifft Betriebe quer durch Österreich, sagt uns Landwirtschaftskammerpräsident Josef Moosbrugger.
2: Die insbesondere, weil einfach die Böden braun sind, kein Gras wächst. Daher jetzt schon das Futter, das sie im Frühjahr als Heu, als Silage geerntet haben und eigentlich der Vorrat für die Wintermonate darstellt, jetzt verfüttern, weil sie sonst die Tiere verhungern lassen müssen.
1: Dass die Bauern ihre Viehbestände reduzieren müssen, wirkt sich auch auf die Nahrungsmittelproduktion für die nächsten Jahre aus, sagt Moosbrugger. Italien verlängert den Tankrabatt für Diesel um weitere 3 Wochen bis zum 25. August. Die Steuer auf Diesel bleibt damit um 17 Cent je Liter reduziert. Eigentlich wäre der Rabatt morgen ausgelaufen. Während der Hauptreisezeit soll Diesel damit billiger bleiben. Nach dem Erdbeben der Stärke 4,7 nahe Neapel vergangene Woche haben in der Stadt hunderte Menschen protestiert, weil viele noch immer kein Trinkwasser haben und nicht in ihre beschädigten Wohnungen zurück dürfen. Die italienische Regierung hat am Abend 100 Millionen Euro freigegeben. Damit sollen die Schäden beseitigt werden. Tech-Milliardär Elon Musk will mit SpaceX $1 Billion Jahresumsatz machen. Das hat er am Abend vorgerechnet. Noch ist Musk davon meilenweit entfernt. Der größte Geldbringer aktuell ist Starlink. Auf Musks Internet aus dem All greifen derzeit immer mehr Fluglinien zurück. Die Hitze hat das Land weiter fest im Griff. Es wird ähnlich heiß wie gestern mit maximal 32 bis 40 Grad, speziell in Niederösterreich und Wien. Dazu scheint zunächst noch überall die Sonne. Ab Mittag ziehen aber immer mehr Wolken auf und die bringen speziell auf den Bergen von Vorarlberg bis in die Obersteiermark Gewitter, die zum Teil auch heftig ausfallen können.
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4: Schönen guten Morgen. Falls du gerade mit einer Hand den Kaffee hältst und mit der anderen noch versuchst, deinen Lebenswillen zusammenzukratzen, willkommen im Club. 6 Uhr ist eine wilde Zeit, aber keine Sorge, wir bringen dich jetzt langsam auf Betriebstemperatur. Und zwar mit guter Musik.

Schönen guten Morgen. Wenn du gerade noch überlegst, welcher Wochentag ist, keine Sorge, wir sind schon da. Es ist Mittwoch auf Radio One. Ganz ehrlich, bei der Hitze nimmt man jede Abkühlung mit. Die TU Graz, die hat jetzt was ziemlich Spannendes entwickelt. Nämlich 3D-gedruckte Keramikwürfel, die Wasser speichern und das dann langsam wieder abgeben. Dadurch kühlt auch die Umgebung ab, ähnlich wie bei einem Tonkrug im Sommer. In einem Test hat der Würfel in einem heißen Dachgeschoss sogar um fast 7 Grad abgekühlt. Die erste Testwand, die steht schon vor der TU Graz. Hoffentlich gibt es da bald mehr davon. Ich kenne ein paar Wiener Dachgeschosswohnungen, die das dringend nötig hätten.

Das ist Radio One mit dem Wetter. Und ja, was soll ich sagen, was du nicht eh schon weißt? Heiß wird's, 30 bis 37 Grad. Im Osten von Österreich geht's rauf auf die 40. Erst am Nachmittag dann vielleicht ein paar Sommergewitter, vor allem über den Bergen und im Waldviertel. Durchhalten, gegen Ende der Woche wird's dann ein bisschen besser.

0: Die ersten Sonnenstrahlen, der erste Kaffee und Radio One. Also falls du heute in Innsbruck unterwegs bist und dir irgendwann denkst, okay, ich brauche jetzt dringend ein bisschen Abkühlung, dafür gibt's jetzt Hilfe. Die Stadt hat nämlich eine kühle Karte online gestellt. Da findest du Orte mit Klimaanlage, Trinkwasser und mit Sitzplätzen und sogar gratis Sonnencremespender. Perfekt also für alle, die bei der Hitze mal kurz durchatmen wollen.
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7: Es ist 8.30 Uhr.
8: Mit Alex Sücker. Die Hitze und die Trockenheit wirken sich auch auf die Stromproduktion in ganz Europa aus. Bei uns in Österreich produzieren die Wasserkraftwerke derzeit zwischen 30% und 50% weniger Strom als üblich. Michael Strugel, CEO des Verbund, dem größten Energieversorger Österreichs.
9: Das bedeutet, uns fehlt schlicht ein Drittel der Wassermenge, die wir in unseren Wasserkraftwerken verarbeiten.
8: Immer mehr Länder in Europa müssen auch den Betrieb ihrer Atomkraftwerke einschränken oder einstellen, da es zu wenig Wasser für die Kühlung gibt. Die Arbeiterkammer Vorarlberg warnt heute vor einer Betrugsmasche mit der Menstruations-App Nova Menstruhilfe. Fast täglich melden sich Frauen, die für ein Jahresabo über 200 Euro zahlen sollen, obwohl sie die App gar nicht installiert haben. Die AK sagt, keinesfalls überweisen, sondern schriftlich erklären, dass man keine Dienste in Anspruch genommen hat. Im Tiroler Oberland gibt es nach Wolfssichtungen jetzt auch Bärenalarm. In Pfund soll ein Bär ein Pony auf einer Weide getötet haben. Die Veterinär-Uni Wien untersucht derzeit sichergestellte Proben. Am vergangenen Wochenende hat eine Wildkamera einen Bären in dem Gebiet gefilmt. In Italien hat eine Lottogewinnerin der Müllabfuhr zu verdanken, dass sie ihre Millionen tatsächlich bekommen hat. Sie hat ihren Schein nämlich in der Annahmestelle liegen gelassen. Später hat sie ihren Irrtum bemerkt und den Müllwagen ausfindig gemacht. Nach stundenlanger Suche in einer Sortieranlage ist der Schein tatsächlich aufgetaucht. Angenehme 19 Grad messen wir aktuell in Innsbruck. In Wien sind es bereits 28 Grad. Und hier geht heute noch mehr. Speziell in Wien und Niederösterreich dürften es wieder um die 40 Grad werden. Von Vorarlberg bis Salzburg bleibt es bei maximal 35 Grad. Die Sonne hat weiter das Sagen. Ab Mittag bilden sich dann speziell auf den Bergen Gewitter. Für die trockenen Regionen ist aber weiterhin kein Regen in Sicht.
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12: mit Anna-Maria Kunz. Und ich habe gute Nachrichten für euch. Aktuell liegen uns keine Staus oder Störungen vor. Ich wünsche euch eine gute und vor allem sichere Fahrt.
13: Schönen guten Morgen, es ist kurz nach 8:30. Bei diesen Temperaturen wird einen kühlen Ort zu finden, fast schon ein bisschen zur Schatzsuche. Innsbruck macht es jetzt ein bisschen einfacher. Mit einer Online-Karte findest du da Orte mit Klimaanlage, Trinkwasser und Sitzplätzen und sogar kostenlose Sonnencremespender. Also falls der Sommer heute wieder ein bisschen zu viel Gas gibt, da gibt es Hilfe.

der Morgen läuft, die Kaffeemaschine hoffentlich auch. Du hörst Radio One. Also wenn es nach mir geht, darf diese Erfindung gerne schnell in Serie gehen. Die TU Graz, die testet gerade Keramikwürfel, die an heißen Tagen für Abkühlung sorgen könnten. Die Idee dahinter ist eigentlich ganz simpel. Die Würfel, die speichern Wasser und geben es dann langsam wieder ab und dadurch entsteht Verdunstungskälte. In einem Versuch ist ein heißes Dachgeschoss damit sogar um fast 7 Grad gekühlt worden. Also falls jemand gerade unterm Dach wohnt und bei 35 Grad im Schlafzimmer schmilzt, vielleicht ist das genau die Zukunft.

Wir schauen kurz zum Radio One Wetter. Nach den Temperaturrekorden gestern wird es heute leider nicht viel besser. Viel Sonne, viel Hitze und im Osten wieder bis zu 40 Grad möglich. Dazu können sich am Nachmittag einzelne Gewitter dazu mischen. Aber die gute Nachricht, es ist Licht am Ende des Hitzetunnels. Ab Freitag wird es langsam wieder angenehmer.

0: Das ist der Mittwoch auf Radio One. Es gibt Dinge, die gehören für viele einfach zum Sommer dazu. Eis essen, ins Schwimmbad gehen und scheinbar auch der kleine Kampf um die Liege. Manche sichern sich schon in der Früh ihren Platz und andere finden das eher fragwürdig. Genau darum geht's jetzt. Liegen reservieren normal oder geht das gar nicht?
1: Nein, gibt nichts Tofferes.
2: Wenn man schnell für ein, zwei Stunden oder so reserviert oder über Mittag oder so irgendwas, finde ich es voll okay.
3: Ich finde es ein bisschen frech. Bin oft schon auf die Situation gestoßen, dass dann welche reserviert waren und aber keiner in Sichtweite waren. Das ist doch schon ein bisschen gemein allen anderen gegenüber.
0: Vielleicht ist die größte Urlaubsfrage doch nicht Meer oder Pool, sondern wer war zuerst auf der Liege?

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1: Mit Alex Sücker. Wir stehen hinter Spanien. Das ist das Ergebnis eines Treffens der EU-Staaten gestern zum Migrantenansturm auf die spanische Exklave Ceuta. Zumindest nach außen scheint der Streit vorbei zu sein. EU-Migrationskommissar Magnus Brunner spricht von einem Härtetest, den die EU bestanden hätte.
2: Europe, I think, has definitely passed this test. People did not manage to enter the Schengen area.
1: Für Brunner sind Schlepper und Menschenhändler für den Flüchtlingsstrom verantwortlich. Sie hätten mit Fake News auf Social Media falsche Hoffnungen geweckt. Die Hitze und die Trockenheit wirken sich auch auf die Stromproduktion in ganz Europa aus. Bei uns produzieren die Wasserkraftwerke derzeit zwischen 30% und 50% weniger Strom als üblich. Immer mehr Länder in Europa müssen auch den Betrieb ihrer Atomkraftwerke einschränken oder ganz einstellen, da es zu wenig Wasser für die Kühlung gibt. Die USA und der Iran sollen sich auf einen Übergangsdeal für die Straße von Hormuz geeinigt haben. Glaubt man, US-Präsident Trump, könnte die für den weltweiten Ölhandel wichtige Meerenge schon heute oder morgen wieder geöffnet werden. Und Trump legt auch gleich eine Drohung nach. Sollte die Straße zubleiben, werde der Iran sehr bald sehr hart getroffen. Und Italien verlängert den Tankrabatt für Diesel um weitere 3 Wochen bis zum 25. August. Die Steuer auf Diesel bleibt damit um 17 Cent je Liter reduziert. Eigentlich wäre der Rabatt morgen ausgelaufen. Während der Hauptreisezeit soll Diesel damit billiger bleiben. Angenehme 19 Grad messen wir aktuell in Innsbruck. In Wien sind es bereits 28 Grad. Und hier geht heute noch mehr. Speziell in Wien und Niederösterreich dürften es wieder um die 40 Grad werden. Von Vorarlberg bis Salzburg bleibt es bei maximal 35 Grad. Die Sonne hat weiter das Sagen. Ab Mittag bilden sich dann speziell auf den Bergen Gewitter. Für die trockenen Regionen ist aber weiterhin kein Regen in Sicht.
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3: mit Anna-Maria Kunz. Und ich habe gute Nachrichten für euch. Aktuell liegen uns keine Staus oder Störungen vor. Ich wünsche euch eine gute und vor allem sichere Fahrt.
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5: Und jetzt, wo die Hitzerekorde gerade purzeln, brauchen wir aber richtig coole Songs. Die haben wir für dich. In dieser Stunde Katy Perry mit dabei, Olivia Dean, Elton John oder auch Loi. Gleich hier bei uns auf Radio 1.
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im Moment eher hot als cold. Katy Perry mit Hot and Cold auf Radio 1. Willkommen im Hotel Puppig. Heißt jetzt wieder in der Schlossruine Schrattenberg im steirischen Murtal. Zum 37. Mal wird die Ruine heuer mit Kunst bespielt. Hotel Puppig nennt sich die Initiative, die Künstlerinnen und Künstler aus aller Welt nach Scheifling bringt. Seit 1990 ist das ehemalige Schloss Schrattenberg, das vor gut 900 Jahren errichtet wurde und jetzt eine Schlossruine ist, ein Atelier für Künstlerinnen und Künstler aus aller Welt. Kunst in allen Facetten, darunter zum Beispiel auch ein Teppich aus Bierverschlüssen, ist da entstanden. Zu sehen sind die Werke ab dem 7. August auf Schloss Schrattenberg in Scheifling bei Murau. 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
6: Angenehme 19 Grad messen wir aktuell in Innsbruck. In Wien sind es bereits 28 Grad. Und hier geht heute noch mehr. Speziell in Wien und Niederösterreich dürften es wieder um die 40 Grad werden. Von Vorarlberg bis Salzburg bleibt es bei maximal 35 Grad. Die Sonne hat weiter das Sagen. Ab Mittag bilden sich dann speziell auf den Bergen Gewitter. Für die trockenen Regionen ist aber weiterhin kein Regen in Sicht.
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2: Die Hitzewelle geht heute ins große Finale. Speziell in Wien und Niederösterreich werden es heute wieder um die 40 Grad. Von Vorarlberg bis Salzburg bleibt es bei maximal 29 bis 35 Grad. Die Sonne hat weiter das Sagen. Ab Mittag bilden sich dann speziell auf den Bergen Gewitter. Für die trockensten Regionen ist weiterhin kein Regen in Sicht.
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0: 1:04 Halbzeit. Aber zum Glück immer noch genügend Zeit, vor allem jetzt, wo es auch um einiges kühler wird, den Sommer zu genießen.
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2: Also wenn uns die Musikgeschichte etwas gelehrt hat, dann, dass aus Herzschmerz oft die besten Songs entstehen. Ist auch bei der Nummer so. Senza una donna, Zucchero, ist Mitte der 80er in einer Krise, die Musikkarriere stockt ein bisschen und dazu geht auch noch seine Ehe zu Bruch, inklusive einer sehr schmutzigen Scheidung. Zucchero schreibt sich mit Senza una donna den Frust von der Seele. Ohne eine Frau wird's mir morgen auch gut gehen, singt er da. War 1987 anfangs, aber nur in Italien ein Sommerhit. Popstar Paul Young hat die Nummer aber im Italienurlaub gehört. Und als er Zucchero ein Jahr später in einem Studio trifft, schlägt er ihm einfach vor, gemeinsam den Song noch einmal aufzunehmen. Senza una donna wird zum großen internationalen Hit und zum Startschuss für Zuccheros bis heute andauernde Karriere.
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Camilla Cabello auf Radio 1, einen schönen Vormittag. Wie wichtig Kühlung ist, das haben wir heuer im Sommer schon zu Genüge zu spüren bekommen. Experten von der TU Graz haben jetzt spezielle Kühlwände gegen Hitze entwickelt. Wände, die mit Tonwürfeln gebaut sind und die für Abkühlung sorgen sollen. Das Prinzip dahinter, wenn Wasser verdunstet, entzieht es der Umgebung Wärme und die Luft kühlt ab. Ja, und diese Tonwürfelwände, die haben eben eine enorme Verdunstungsoberfläche. Ein Praxistest in einem heißen Dachgeschoss der TU Graz war bereits erfolgreich. In unmittelbarer Umgebung des mit Wasser befüllten Würfels konnte eine Temperaturabsenkung von knapp 7 Grad Celsius gemessen werden.

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7: Mit Alexander Fekonja. Die extreme Hitze und die damit verbundene Trockenheit hinterlassen auch Spuren auf Österreichs Feldern. Die Getreideernte ist heuer deutlich eingebrochen. Sie ist um fast 15% unter dem 5-Jahres-Durchschnitt. Auch bei Mais wird heuer eine unterdurchschnittliche Ernte erwartet. Grund zur Sorge gibt es aber noch nicht, versichert AMA-Chef Günther Griesmeier.
8: Die Versorgung mit Brot und Backwaren ist natürlich gesichert, trotz dieses mengenmäßigen Rückgangs beim Weichweizen um 22%. Wir haben ungefähr 1,2 Millionen Tonnen Weichweizen geerntet. Also die Versorgung für Österreich komfortabel sichergestellt.
7: Und besonders erfreulich sei auch die hohe Qualität des geernteten Brotgetreides. Auch die Regierung reagiert jetzt offenbar auf diese beispiellose Hitzewelle. Für Schulen und für Mieter soll es einfacher werden, Außenjalousien und Klimaanlagen anzubringen. Mit dem neuen Gesetz sollen Hürden abgebaut werden, um sich in Zukunft besser vor der Hitze schützen zu können. Runter geht es bei den Ölpreisen. Sie sind den dritten Tag in Folge gefallen. Ein Barrel der Nordsee-Sorte Brent kostet aktuell 78,84 US-Dollar, mehr als ein halbes Prozent weniger als gestern. Grund dafür ist die Hoffnung auf eine Lösung im Iran-Konflikt. Die USA, der Iran und der Oman sollen laut dem US-Portal Axios kurz vor einer vorübergehenden Vereinbarung sein, um die Straße von Hormuz zu öffnen. Und gute Nachrichten gibt's für 7 Beluga-Wale in Kanada. Sie sind aus einem umstrittenen Tierpark gebracht worden, der 2024 geschlossen hatte und zuletzt damit gedroht hatte, die verbliebenen Wale einzuschläfern, weil er sich deren Unterhalt nicht mehr leisten könne. Die Tiere sind jetzt in die USA umgezogen, ins texanische San Antonio. Zuvor sind bereits 6 weitere Wale in die USA gebracht worden.
9: Die Hitzewelle geht heute ins große Finale. Speziell in Wien und Niederösterreich werden es heute wieder um die 40 Grad. Von Vorarlberg bis Salzburg bleibt es bei maximal 29 bis 35 Grad. Die Sonne hat weiter das Sagen. Ab Mittag bilden sich dann speziell auf den Bergen Gewitter. Für die trockensten Regionen ist weiterhin kein Regen in Sicht.
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10: mit Anna-Maria Kunz. 10 Minuten aufgrund von Bauarbeiten verliert ihr in der Steiermark an neuen Pörn-Autobahn. Fahrt Richtung Slowenien zwischen Wunschu und Wildern und Blockabfertigung wegen Überlastung in Tirol B169, Zillertalstraße, talauswärts vor dem Brettfalltunnel. Ich wünsche euch gute Fahrt.
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12: Und Song für Song kommen wir jetzt der Mittagspause auch schon näher. Hier sind sie, unsere Top 11 um 11. Und los geht's gleich mit Kamrad auf Radio 1.
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0: Countdown zur Mittagspause mit unseren Top 11 um 11. Einen schönen Vormittag. Die britische Musikerin Ray gilt im Moment als eines der heißesten Eisen im Musikbusiness. Ihr aktuelles Album ist eine Sammlung aus Songs und Stimmungen aus den vier Jahreszeiten. Und das hier, das ist ihr Sommerhit. Where's My Husband? Auf Radio 1.
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0: Hier Luis and the News auf Radio 1. Ja, jetzt freuen wir uns dann doch schon auf die Mittagspause, oder? Nachdem die Siesta-Regelung ja bei uns in den meisten Betrieben noch kein Thema ist, müssen wir halt die Mittagszeit bestmöglich nutzen. Vielleicht sogar mit einem Sprung irgendwo ins kühle Nass oder am klaren Mittagsschlaferl im Kühlen. Vielleicht aber auch mit netten Arbeitskolleginnen und Kollegen beim leichten Salat in der runtergekühlten Kantine. Keine Sorge, nimm mal lang, dann ist soweit. Das ist er, der Countdown zur Mittagspause.
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7: Die Hitzewelle geht heute ins große Finale. Speziell in Wien und Niederösterreich werden es heute wieder um die 40 Grad. Von Vorarlberg bis Salzburg bleibt es bei maximal 29 bis 35 Grad. Die Sonne hat weiter das Sagen. Ab Mittag bilden sich dann speziell auf den Bergen Gewitter. Für die trockensten Regionen ist weiterhin kein Regen in Sicht.

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Aktuell wird von Amazon eine TV-Adaption von God of War gedreht, basierend auf dem beliebten Soft-Reboot aus 2018. Doch die Produktion kämpft gerade mit einer Verzögerung. Der Kratos-Darsteller Ryan Hurst hat sich am Set eine schwere Verletzung zugezogen und muss leider aus der Serie aussteigen. 4 Folgen wären schon abgedreht gewesen, jetzt muss aber von vorne begonnen werden mit einem neuen Hauptdarsteller. Laut Medienberichten soll dafür jetzt Hollywood-Schauspieler Dave Bautista die Rolle des gereiften Kriegsgottes Kratos übernehmen. Passt an sich sehr gut, wenn man die Spiele kennt und den Guardians of the Galaxy Schauspieler. Und auch für Dave Bautista wäre es eine gute Sache, denn er versucht schon länger, eine Videospieladaption für Gears of War zusammen mit Netflix auf die Beine zu stellen. Und da ist ja nicht mehr so weit von einer Videospielverfilmung in die nächste. Hoffen wir mal, dass es für die restliche Produktion der God of War Serie angenehmer läuft.

0: Pompeii von Bastille hier auf Radio One, die neue Hitgarantie. Wir bleiben beim Italien-Thema, jetzt mit einem fetzigen Sommerhit von Eros Ramazzotti und Tina Turner.
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1: Mit Alexander Fekonja. Nur noch eine Handvoll Empfehlungen statt einer vollen Auswahl. Das bekommt man, wenn man Hotels bei künstlicher Intelligenz sucht. Das kritisiert die heimische Hotellerie, weil US-Riesen wie Google jetzt bezahlte Werbung in KI-Antworten schalten, werden nur mehr wenige Ergebnisse angezeigt. Viele kleine Hotels tauchen gar nicht mehr auf, kritisiert Martin Stanitz von der österreichischen Hotelvereinigung.
2: Wenn ich etwas suche, dann hoffe ich doch auf viele Ergebnisse, viele Vorschläge, weiß vielleicht noch gar nicht genau, wo es hingehen soll, bekommt dann einen Vorschlag. Und das ist weit entfernt von dem, was man sich vom Internet, was man sich suchen will, auch in nächster Stufe von der KI versprochen hat. Also wir hoffen, dass das Ganze gestoppt wird.
1: Stanic sieht die EU gefordert, den Betrieben den Zugang zum weltweiten Markt zu sichern, um gesehen und entdeckt zu werden. Israel hat dem US-Plan zur Entwaffnung der Hamas vorerst nicht zugestimmt. Man mache nicht den ersten Schritt, sondern ziehe sich erst dann zurück, wenn die Hamas komplett entwaffnet ist, macht Israels Premier Netanyahu klar. Besser läuft es an anderer Front. In Rom verhandeln Israel und der Libanon seit gestern direkt über eine Waffenruhe und die Entwaffnung der Hisbollah. Die Gespräche sollen bis morgen dauern. Offene Geschäfte an Sonn- und Feiertagen, dafür machen sich die Neos einmal mehr stark. Inhabergeführte Geschäfte sollen am Sonntag aufsperren dürfen, solange keine Angestellten arbeiten müssen. Denn durch die aktuellen Öffnungszeiten entgehen Wirtschaft und dem Staat Milliarden an Umsätzen, so die Pinken. Von der SPÖ gibt's aber gleich eine Absage, der freie Sonntag bleibe für die Erholung der Familien unantastbar. Die anhaltende Hitzewelle drückt die Pegelstände vieler österreichischer Seen auf historische Tiefwerte. Der Bodensee verzeichnet den niedrigsten Stand an einem 5. August seit Messbeginn. Am Wolfgangsee ist es ein 30 Jahre tief und auch der Neusiedlersee hat zu wenig Wasser. Vereinzelt, wie am Traunsee, steigen die Pegel nur deshalb leicht, weil die Gletscher derzeit massiv schmelzen. In Wien und Niederösterreich ist die Sonne derzeit wieder gnadenlos. Die Temperaturen steigen erneut auf bis zu 40 Grad. Der Westen bleibt etwas verschont. Hier geht's noch auf maximal 29 bis 35 Grad rauf. Auf den Bergen steigt die Gewittergefahr und diese Gewitter kündigen schon einen kleinen Wetterumschwung an. Ab morgen wird's nämlich mit maximal 31 Grad nicht mehr ganz so heiß. Dazu wird es schwül und unbeständig.
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3: In Wien auf der Tangente Richtung Hirschstetten. Zwischen Hansson-Kurve und Handelskei gibt es 20 Minuten Zeitverlust. Auf der A4 Ostautobahn Richtung Ungarn zwischen Stadionbrücke und Alt-Simmering gibt es eine Sperre aufgrund eines Polizeieinsatzes. Da kann es 25 Minuten länger dauern. In Niederösterreich auf der S5 Stockerauer Schnellstraße Richtung Krems zwischen Tulln und Königsbrunn am Wagram gibt es Behinderungen durch ein defektes Fahrzeug am rechten Fahrstreifen. Und in Tirol auf der B179 Fernpassstraße in beiden Richtungen vor dem Grenztunnel Füssen gibt es Blockabfertigung mit 20 Minuten Zeitverlust. Ich wünsche gute und sichere Weiterfahrt.
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1: In zwei Wochen sind Sie die großen Headliner beim Frequency Festival in St. Pölten. Jetzt begleiten Sie uns durch den Mittwochnachmittag. 21 Pilots hier mit Ihrem Song Stressed Out.

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1: iPhones und Windows-PCs sollen in Zukunft ein bisschen besser zusammenpassen.
2: Ja, Apple muss jetzt wegen neuer EU-Vorgaben die Verbindung zwischen iPhone und Windows-PCs deutlich öffnen. Künftig soll Kopieren und Einfügen zwischen beiden Geräten viel einfacher funktionieren.
1: Also ähnlich wie zwischen iPhone und Mac.
2: Genau. Texte und andere Inhalte sollen direkt zwischen iPhone und Windows-PC synchronisiert werden können, ohne umständliches Hin- und Herschicken. Das Ganze kommt voraussichtlich mit iOS 28 im Herbst 2027, allerdings wahrscheinlich nur in der EU.
1: Und ein KI-Sicherheitstest hat für Aufsehen gesorgt. Was ist da passiert?
2: Eine britische Behörde hat KI-Modelle getestet und dabei haben einige eigenständig gehandelt. In einem Fall sind sogar gefälschte Profile erstellt worden, um Menschen zu täuschen.
1: Das klingt ziemlich heftig.
2: Ja, allerdings war das eine spezielle Testumgebung ohne die üblichen Sicherheitsbeschränkungen, quasi um zu schauen, was KI ohne Beschränkungen macht. Die Behörde sagt deshalb auch, dass man die Ergebnisse vorsichtig interpretieren muss. Allerdings sagen sie gleichzeitig, was man gesehen hat, sind neuartige, potenziell irreführende Verhaltensweisen und das wird jetzt genauer untersucht.
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13: In Wien auf der Tangente Richtung Hirschstetten zwischen Hansson-Kurve und Handelskeg gibt es aktuell 25 Minuten Zeitverlust. Auf der A4 Ostautobahn Richtung Ungarn zwischen Stadionbrücke und Simmeringer Heide dauert es 20 Minuten länger. In Oberösterreich, da gab es einen Unfall auf der A1 Westautobahn Richtung Salzburg. Beim Knoten Linz heißt es aufpassen. Einen weiteren Unfall gab es in Tirol. Auf der B179 Fernpassstraße in beiden Richtungen ist gesperrt zwischen Fernpass und Fernsteinsee. Und auf der gleichen Strecke Richtung Deutschland vor dem Grenztunnel Füssen gibt es Blockabfertigung mit 20 Minuten Zeitverlust. Ich wünsche gute und sichere Weiterfahrt.
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